Ganz Nacht lang, so heißt das Liedl von der Charlotte Wicks. Stimmt, zweidüssig Ninze, Live-Aufnahme, ici Elsass. Gut, einmal ein bisschen. Ganz Nacht ist jetzt rum, jetzt sind wir Anfang vom Tag und das wollen wir gleich machen miteinander auf Elsässisch an dem 9. Oktober. Ich heiße Felix Döni, aber alles Gute zum Namenstag. Ein Gruß an alle Döni, wie uns Horische. Und wenn ihr Geburtstag habt, wissen wir, dass wir derselben Tag geboren sind, wie zum Beispiel, ja, der Laurent Mariott, Fernsehmensch, wie gern Kurt auf dem ersten französischen Sender. Er ist 57, Maronot Jan Barthes, auch Fernsehmoderator, 52, Maronot Sportler, Laure Manodou, die ist heute 40, ganz genau, wie ein Fisch im Wasser, unsere Schwimmerin. Und Maronot zum Beispiel Journalistin und Doktor Marina Carrière-Dancause, die da so Sendungen, Gesundheitssendungen moderiert, 65, aber voilà, wenn ihr auch Geburtstag habt, alles Gute von der ganzen Equipe ici Elsass. Und los geht's bis am 6. Peu importe, es ist Zazie, wie gleich aber kommt.

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2: Mit Luis Schönesöfer, guten Morgen. Der SC Freiburg verzeichnet einen Rekordumsatz. Der erschossene Mann in Tuttlingen ist Polizei bekannt gewesen. Und das Wetter, erst Sonne, dann Wolken und Regen bei 11 bis 17 Grad. Der SC Freiburg hat die wirtschaftlich erfolgreichste Saison seiner Geschichte hinter sich. Der Umsatz lag bei 212 Millionen Euro und der Gewinn war auf mehr als 30 Millionen Euro geklettert. Finanzvorstand Oliver Leki hat die Zahlen gestern Abend bei der Mitgliederversammlung verkündet.
3: Wir haben uns insgesamt über die Jahre, gerade auch hier im neuen Europaparkstadion, eigentlich in allen Bereichen, ob das Sponsoring ist, ob das Merchandising ist, ob das Ticket ist, einfach wirklich sehr, sehr solide weiterentwickelt. Und klar, wenn man in einem europäischen Finale spielt, über die ganzen Runden kommt, das führt natürlich zu zusätzlichen Einnahmen und das ist schon ordentlich zu Buche geschlagen.
2: Nach dem Schusswechsel zwischen der Polizei und einem 27-Jährigen gestern am Tuttlinger Rathaus ist der junge Mann gestorben. Jetzt gibt es neue Details. Clara Keuthen berichtet.
4: Der Mann soll nach SWR-Informationen wegen eines Dokuments ins Rathaus gekommen sein. Als er dieses nicht bekommen hat, soll er gegangen und mit einer Schusswaffe zurückgekommen sein. Daraufhin sollen sich die Rathausmitarbeiter hinter Tischen verschanzt haben. Augenzeugen hatten bereits die Polizei verständigt. Die ist mit einem Großaufgebot angerückt. Nach einer 20-minütigen Suche haben die Polizeibeamten den Angreifer im Innenhof angetroffen. Der habe direkt angefangen, auf die Polizisten zu schießen, so das Landeskriminalamt. Diese haben die Schüsse erwidert und den Angreifer damit tödlich verletzt. Die Beamten wurden bei dem Schusswechsel nicht verletzt. Der 27-Jährige soll der Polizei bekannt gewesen sein. Das Motiv ist bislang nicht bekannt. Das Tuttlinger Rathaus ist seit dem Schusswechsel abgesperrt.
2: Freiburgs Erzbischof Stefan Burger hat erstmals die neue Kirchengemeinde Wiesenthal-Dreiländereck besucht. Im Januar waren die vorher über 200 katholischen Seelsorgeeinheiten des Bistums zu 36 großen Kirchengemeinden zusammengefasst worden. Der Erzbischof feierte bei seinem Besuch in Lörrach gestern auch einen Gottesdienst mit Gläubigen.
5: Ich finde es mal schön, dass man ihn persönlich sieht.
6: Ich hatte erwartet, dass die Kirche brechend voll wird. Das war nun nicht der Fall. Das kam zum Ausdruck, dass noch nicht alles wirklich auf die geistliche Ebene ausgerichtet ist, sondern dass noch viel Verwaltungs- und Organisationsarbeit zu leisten ist. Darauf hat er auch angesprochen.
7: Und dass wir das schon irgendwie hinkriegen und dass wir da mit Zuversicht starten, auch trotz aller Herausforderungen, die es da gibt.
8: Den Gottesdienst fand ich sehr ergreifend und von Hoffnung getragen. Hoffnung brauchen wir, glaube ich, alle.
1: Das Wetter.
2: Heute früh ist es herbstlich frisch und stellenweise neblig. Dann scheint erstmal die Sonne, bevor später wieder dichte Wolken nach Südbaden ziehen. Am Abend breitet sich dann in der gesamten Region auch Regen aus, bei maximal 11 bis 17 Grad heute.
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Schau, noch nicht ganz dabei, der Kopf. Lipid bei Celsius. Oh, manchmal muss man den Kopf dabei haben, wenn man mit einem Glätzle spielt. Denn man muss so Sachen aufbauen. Und die können schöne Sachen aufbauen, die Spezialisten von der Lego Glätzle. Und das zeigen sie euch an einer wunderbaren Ausstellung, wie jedes Jahr stattfindet in Colmar im Oktober im Parc des Expositions. Es ist Fanabrik. Und da werden ihre 4 Eintritte gewinnen. 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Das gewinnen nach die Woche auf unserem Internetseite. Enfin, die Woche, man sieht schon Freddy. Bis am Sonntag, mein Recht, inschreiben sich umsonst alle Kinder mitmachen. Und noch gibt es eine Verlosung für Serienwert, das gewinnt. Machen noch schnell mit.

der Mond, wie man sehen sieht, momentan jeden Morgen, gell? Wo jetzt ist, weil ich so langsam da bin, ist La Lune de Christophe May. Wenn ihr das Foto genommen habt, schickt es uns auf unserem Facebook. Alle, wir wollen jetzt nur fliegen, ob es runterkommt. Ja, mit dem Reihen, wie wir bekommen und noch bekommen waren. Wie wir es anziehen, als wir nicht nass wären. Ein Kaui. Und da hat man anderes Nacht. Auf Elsass ist sogar, das erwähnen wir miteinander, 47.

Schal, der geil Ziffert bei uns in Elsass. Schöne Lidl auf Elsass ist schon bei uns. Bis am 6. und noch recht geil ab der 2. Noch ein Meter essen, eine volle Stunde lang mit nur Lidl auf Elsass. So wie ein Wort auf Elsass, wie wir gerne haben, Jochmerik. Und das wird stattfinden am Sonntag in Ristedt. Ja, da ist der grosse Jochmerik. Der ganze Tag ab der 8. Moritz. Da werden wir hunderte von Ausstellern finden, mit verschiedenen Sachen vergütet Schaffeln zu machen. Mit Salami, mit Käse, mit lokalen Produkten, mit Gleiter und mit ein bisschen Krimpel, denn das kauft man auch gern. Achtung, Krimpel ist kein negatives Wort. Also, das sind so Sachen, wie nicht dir kosten. Wie man aber noch recht haben und denken, ja, das hätte ich jetzt nicht gebrüst. Aber wir haben es mit kaufen. Das wäre dann morgen an dem Jochmerik, an dem Sonntag in Ristedt.

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2: Mit Luis Schönesöfer, guten Morgen. Der SC Freiburg hat wirtschaftlich die erfolgreichste Saison hinter sich. Nach den tödlichen Schüssen in Tuttlingen rekonstruiert die Polizei den Ablauf. Und das Wetter erst Sonne, dann Wolken und Regen bei 11 bis 17 Grad. Beim Fußball-Bundesligist SC Freiburg läuft es derzeit rund. Sportlich befindet sich das Team im Höhenflug und finanziell gab es gestern auf der Mitgliederversammlung ein Rekordergebnis zu vermelden. Maximilian Springer berichtet.
3: 30,5 Millionen Euro. So viel Jahresüberschuss hat der SC Freiburg im vergangenen Geschäftsjahr erzielt. Das vermeldete Finanzvorstand Oliver Leki vor knapp 1000 Mitgliedern in der Messe Freiburg. Und noch ein starkes Ergebnis verkündete Leki. Über 212 Millionen Euro setzten die Freiburger um. So viel wie bisher noch nie. Grund für die hervorragenden Zahlen ist unter anderem der sportliche Erfolg der Freiburger. In der vergangenen Spielzeit erreichte die Mannschaft von Trainer Julian Schuster sensationell das Finale der UEFA Europa League. Allein 33 Millionen Euro Prämie sollen dafür von der UEFA geflossen sein.
2: Nach den tödlichen Schüssen auf einen 27-Jährigen in Tuttlingen gehen die Ermittlungen weiter. Die Polizeibeamten versuchen derzeit, den genauen Ablauf von gestern zu rekonstruieren. Clara Keuten.
4: Der Mann soll nach SWR-Informationen wegen eines Dokuments ins Rathaus gekommen sein. Als er dieses nicht bekommen hat, soll er gegangen und mit einer Schusswaffe zurückgekommen sein. Daraufhin sollen sich die Rathausmitarbeiter hinter Tischen verschanzt haben. Augenzeugen hatten bereits die Polizei verständigt. Nach einer 20-minütigen Suche haben die Polizeibeamten den Angreifer im Innenhof angetroffen. Der habe direkt angefangen, auf die Polizisten zu schießen, so das Landeskriminalamt. Diese haben die Schüsse erwidert und den Angreifer damit tödlich verletzt. Die Beamten wurden bei dem Schusswechsel nicht verletzt. Der 27-Jährige soll der Polizei bekannt gewesen sein. Das Motiv ist bislang nicht bekannt.
2: Ein Dreivierteljahr nach der Einführung einer neuen Gemeindestruktur zeigt sich der Freiburger Erzbischof Stefan Burger zufrieden. Probleme habe es bei der Verwaltung gegeben, das Echo der Gläubigen sei aber insgesamt positiv, so Burger. Er hatte gestern erstmals die neue Kirchengemeinde Wiesenthal-Dreiländereck besucht.
5: Ich denke, für die Gläubigen ist wichtig, dass sie wissen, wo habe ich meinen Gottesdienst, wo habe ich meinen Ansprechpartner, meine Ansprechpartnerin, wenn ich ein seelsorgerliches Problem habe, was heißt es für die Sakramentenspendung, für die Sakramentenvorbereitung, Katechese. Das sind die Dinge, die den, sagen wir so, die Normalgläubigen vor Ort auch bewegen. Und wenn man da sagen kann, die Dinge sind klar, da sind sie auch gut aufgehoben und versorgt, das gibt den Leuten auch wieder Sicherheit.
1: Das Wetter.
2: Noch ist es frisch und stellenweise neblig, dann scheint erstmal die Sonne. Es werden heute 11 Grad am Schluchsee und bis 17 Grad am Kaiserstuhl.
6: Nur ist vorbei, die Sitte vom Reden. 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

Von hier an blind, wir sind Helden, bei uns Elsers. Alle, noch im Reihe, wie wir bekommen haben, kommt normalerweise ja, ein Pilzrüss. Ja, ein kleiner Champignon. 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Eh? Du solltest sie jetzt bald kommen, aber dann ist die Jahreszeit, wie wir als Champignon suchen. Und du kannst einen Spaziergang machen im Wald und erst die Champignon explizieren, die wir essen können. Vom Yannick Koch, er ist freiwillig an der Grange au Paysage. Und er macht einen Spaziergang von 2 Stunden für Champignon suchen. Und sie ist vorstellen in Lorenzen. Ja, mir aber reservieren. Probier es noch. 03 88 00 2x55. Alle ab, morgen für miteinander die Champignons suchen. Er ist auch in den Wald gegangen. Ich weiß nicht, ob er Champignons gefunden hat. Er hat sich aber ein kleines Hiesel aus Holz gebäuen. Und er hat ein Lied komponiert. Dort in Dita. 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

0: Freunde, mit dem Peter Maffay bei Ici Elsass. Alle anderen Freunde, wie kommt? Es ist unser Professor, der Geschichtsprofessor, der Stefan Bern. Und wissen wir, es ist schon 48 Jahre, als der Jacques Brel gestorben ist am 9. Oktober. Und er will eine Ehre, eine Minute, will er vorgehen, da, und uns erzählen, als in der Präfektur von der Haute-Saône, ja, Vesoul, Stadt weltberühmt worden ist. Warum? Das verrät uns der Stefan Bern vor der Orte und vor der Nachricht auf Französisch. Bleiben mit uns!
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Der Roland Kaiser, Santa Maria, das ist alles, was ich sah, wenn ich Fußweh hab. Ja, mit den ganzen Laufen und Rennen momentan für Oktober Rose. Aber da hat man auch manchmal ein bisschen weh an den Fäßen. Wir haben in Güdische Anzeige Sportschufe mitmachen. Auch noch einmal an dem Samstag in Grendelbrüsch für Grendel Rose. Erstes Mal, wie sie es machen. Es ist einfach am Oben am 6. fast in der Nacht. Dann nehmen wir Doscheland mit. Und da werden wir zwei Strecken haben. Ein 2,5 Kilometer und ein 5 Kilometer. Dann ist inschrieben, danke dran. Und noch erst gibt es noch so verschiedene Stände mit dem Sportverein, wie ich Flammkuchen, Pizza vorstellt, ein kleiner Foodtruck zu trinken und noch die Kinder noch ohne sitzen gemütlich, einen schönen Ofen verbringen und noch ein Feuerwerkshow genießen. Das alles in El Grendelbrüsch, also an dem Samstag.

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2: Mit Luis Schöneshöfer, guten Morgen. Ein ehemaliger Freiburger Kunstfälscher klagt vor dem Bundesgerichtshof. Der SC Freiburg bekommt ein Vereinsmuseum in der Innenstadt. Und das Wetter erst Sonne, dann Wolken und Regen bei 11 bis 17 Grad. Der früher in Freiburg ansässige und verurteilte Kunstfälscher Wolfgang Beltracchi klagt vor dem Bundesgerichtshof in Karlsruhe auf die Herausgabe einer seiner zahlreichen Fälschungen. Bei der Verhandlung heute geht es um das Werk Rotes Bild mit Pferden. Marion Eiche.
3: Seit Jahren versucht Beltracchi, seine Fälschung wiederzubekommen. Das rote Bild mit Pferden des Malers Heinrich Campendonck von 1914 galt als verschollen. Dass der ehemalige Freiburger Kunstfälscher es gemalt und als Original angeboten hatte, flog auf, weil der Käufer, eine maltesische Gesellschaft, das Bild untersuchen ließ. Beltracchi hatte es von einem Auktionshaus für knapp 2,9 Millionen Euro versteigern lassen. Der Kauf wurde rückgängig gemacht und das Auktionshaus verkaufte das Bild an einen Dritten. In seiner Klage argumentiert Beltracchi, das Auktionshaus hätte das Bild damals an ihn zurückgeben müssen. Dem waren weder das Landgericht Freiburg noch das Oberlandesgericht gefolgt. Nun versucht Beltracchi sein Glück vor dem Bundesgerichtshof. Er war 2010 in seinem Haus in Freiburg-Herdern verhaftet und in einem der größten Kunstfälscherprozesse zu einer mehrjährigen Haftstrafe verurteilt worden. Heute lebt er als Künstler in der Schweiz.
2: Der SC Freiburg bekommt ein Vereinsmuseum. Das wurde gestern auf der Mitgliederversammlung verkündet. Der Wunsch nach einem solchen Museum ist von den Fans immer wieder an den Finanzvorstand Oliver Leki herangetragen worden.
4: Jetzt braucht es natürlich dafür auch eine richtige Lokalität. Die fällt auch nicht vom Himmel. Jetzt haben wir eine gefunden, mitten in der Stadt, sozusagen im Herzen von Freiburg. Das wird am Rathausplatz sein. Da geht es im neuen Jahr los. Auf etwa 300 Quadratmetern wird ein Vereinsmuseum entstehen. Also sehr, sehr zentral, wo man natürlich als SC-Fan die Möglichkeit hinzugehen, aber auch Besucher, die mit dem Verein bisher nichts zu tun hatten, aber in der Stadt unterwegs sind, können einfach mal vorbeischauen. Und das wird ganz wunderbar.
2: Und wie die Mitgliederversammlung gestern bei den SC Freiburg-Fans ankam, dazu sagten ein paar Mitglieder:
5: Tolle Veranstaltung, leider ein bisschen lang, aber die Stimmung und auch die Verabschiedung, alles was da gebracht wurde, tolles Erlebnis.
6: Es ging lang, ja, aber es waren auch interessante Themen, es wurde auch diskutiert, ist auch wichtig, dass diskutiert wird.
7: Insbesondere vom Vorstand finde ich jedes Mal beeindruckend, dass das sehr authentisch und ehrlich rüberkommt.
8: Das ist ja grandios, also was in den letzten Jahren der Verein überhaupt leistet, egal ob sportlich oder finanziell.
6: Toller Verein, tolle Ergebnisse, toll aufgebaut, besser kann es gar nicht sein.
9: Ehrliche Arbeit. Gute Erträge, weiter so.
1: Das Wetter.
2: Noch ist es sehr frisch, es scheint vielerorts die Sonne. Heute werden es 11 bis 17 Grad. Später kommen dann auch dichte Wolken und Regen dazu. Morgen viele Wolken und zeitweise Regen.
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Der Schnaps mit Ogot, das habe ich mir auch, wenn ich das Spiel lüge, jeden Morgen. Alle, ich sind vielleicht gerade am Bau, sind wir da um 10, putzen morgens nur mal langsam mit Rhythmus bis jetzt aus. Und denke aus, was noch Kinder morgen, morgen und übermorgen. An dem Samstag ab der 13 und am Sonntag ab der 10 in der Polyvalente von Niedermurschwiller gibt es da eine schöne Obst- und Gemüseausstellung. Ja, mit unseren Obstspezialisten. Es gibt aber auch Produkte mit Honey, zum Beispiel die LPO, die liegt Protektion, die so also wird aus da sind, verreiche ein bisschen von deinen Fehlern reden, wie man schätzen kann, E-Mail-Sauce und was man kann gehen tut zum Beispiel, warum es so wichtig ist, wenn sie manchmal ein bisschen das Obst essen auf der Bäm, im Winter ist es kompliziert für sie auch, das alles werden wir erleben können an den offenen Tieren von der Association des Arboriculteurs von Niedermurschwiller an dem Samstag und Sonntag gehen in der Polyvalente.

0: All den Schneeigkeit von Bedabar, aber wissen wir was? Mit Isiel Soss tun sie noch grad witterst. Ja, wir tun sie jetzt mit dem DJ Ötzi, wie kommt mit Hotel Engel. Und noch ein bisschen später kommt der Pianist auch uns Güterrutschlögen. Drei Informationen, die drei Plus. Und auch diese mitnehmen. Verwissen doch die alte CD kaufen, wie sieht man wieder, die ganz große da. Da hat man extra ein Apparat mit Hand für sie lesen. Es gibt da so Börse in Straßburg für sie kaufen. Kommen wir hier auf den Namen, ist jetzt nicht auf ein Brief. Da wollen wir auch noch am Halver mit dem Bleiben mit uns. Wie gesagt, zuerst der DJ Ötzi schon einmal.
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1: Alle drei neue Info. Ja, und wir nehmen die RTT am Freitag, da sind wir rein, für euch drei Plus-Info zu bringen. PLUS sind die Buchstaben für praktisch, lokal, umsonst und sympathisch. Habt ihr Lust auf frische Luft in den Vogesen? Zeigen eure beste Wanderschön an. Am 10. und 11. Oktober geht's nach Mosch, zu der 38. internationale Barry-Volksmarsch, wie vom Verein von der Pumpi organisiert wird. Ob ich gerade ein Sundiswanderer oder reiner mit Erfahrung sind, ist für alle jetzt dabei. Es wären zwei Strecken angeboten. Eine schöne 5 Kilometer lange Wanderung ohne besondere Schwierigkeiten, ideal für die ganze Familie. Und noch einmal eine schöne 13 Kilometer lange Rundwanderung auf die ganz gefitzten Pfadl von der Vogesen. Die Veranstaltung steht für alle offen, einfach Kinder unter 10 müssen unbedingt von einem Erwachsenen begleitet werden. Vor Ort wurde ist beim Start die FFSB-Teilnahmelizenz ausgestellt. Betreut 3 Euro pro Person und 6 Euro für die ganze Familie für Kinder bis zu 16 Jahren. Treffpunkt ist die Salle Aloise Murat, Rue des Écoles Nummer 21 in Mosch. Ich kenne Loswanderer von 7 bis 13 Uhr für die 13 Kilometer Strecke und von 7 bis 14 Uhr für die 5 Kilometer Strecke. Achtung, die Ankunft muss bis spätestens 18 Uhr erfolgen. Schon schwer nachgeholt, gell? Also bereit ein bisschen zu schwitzen? Widerst das Treffen von den Plattensammlern. Und ich glaube, Plattensammler ist einer der verständlichen Begriffe, um Sammler von Schallplatten zu bezeichnen, gell? Und die grosse Plattenbörse von Strasbourg findet dann Sonntag, den 11. Oktober, auf der Place de la Bourse in Strasbourg statt. Eine Börse am Börsenplatz, gell? Auch wenn der Platz gar nicht existiert, sein richtiger Name ist Place du Maréchal de Lattre de Tassigny. Ja, das ist korrekt. Bei dieser 30. Edition kennen ihr von 9 bis halb 6 für den bescheidenen Eintrittspreis von 4 Euro durch das Angebot von mehr als 35 französischen und deutschen Aussteller spazieren gehen wie immer 200'000 Schallplatten, so wie sie die ist anbieten. Seit 1994 ist dort der Treffpunkt für alle Musikrichtungen, kaufen ihre Eintrittskarten online in und vermeiden die Warteschlange auf bourseaudisque-strasbourg.fr, alles zusammengeschrieben. Wieder ist eine seltene und ergreifende Konferenz und unverzichtbar noch dazu. Das MM Park in der Wanzenau bietet euch einen bewegenden und zutiefst menschlichen Moment von der Geschichte an. MM steht für Musée Militaire, Militärmuseum. Es ist über 7000 Quadratmeter gross und dort wird die 97-jährige Simone Polak eingeladen, eine von den allerletzten Überlebenden von der Shoah in Strasbourg. Als Überlebende vom Löwe von Auschwitz hat sie fast 70 Jahre lang über die durchgelebte Qualen das Müll gehalten. Erst in 2015, anlässlich von der Feierlichkeiten zum 70. Jahrestag von der Befreiung, das ist in Auschwitz gesehen, hat sie sich entschieden, ihre Geschichte öffentlich zu erzählen. Seit dem Tag gibt es ein unermüdliches Zeugnis und besucht regelmässig die jüngere Generationen, um die Pflicht sich Erinnerung wieder zu geben, der Devoir de Mémoire. Simone Polak wird im MM-Park sein, um erneut ihre erschütternde Geschichte zu erzählen, eine wertvolle Gelegenheit, eine wichtige Stimme von unserem kollektiven Gedächtnis zu hören. Die Veranstaltung findet am Sonntag, den 11. Oktober statt, um 15 Uhr im MM-Park France. Der Eintritt erfolgt auf freiwilliger Basis. Ich was er will. Und für alle die Termine noch einmal zu hören, du ist gar kein Thema. Ich kenne es wieder finden im Podcast. Es ist alle da auf unserer App Easy, wie um es sonst herunterzuladen ist.
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Bis auf die letzte Note lassen wir sie spielen. Aria, Soirée Mondaine, das ist Boris. Strauss Boris im einfachen Lied und Mels aus Geld, nein, kein Problem. Milüse, oh ja, ja. Ah tja, Milüse, wenn wir schon dicht sind, profitieren an dem Wochenende. Denn sind die letzten Tage für die Journée d'Octobre und für Folie Flora. Die zwei Veranstaltungen, eine mit schönen Geschäften zu machen, mit so verschiedenen Ständen, 300 Aussteller, wie da sind, mit Sachen für die Wohnung, für den Garten, Handwerker. Und noch ist noch viel zu versuchen, Sachen zum Essen, Salami und Käsegedings. Und daneben, der Folie Fleur, ein wunderbarer Blumenshow auf mehr als 13.000 Quadratmeter. Also gehen an, es ist nur noch bis am Sonntag.

Il n'y a que de l'amour chez toi, de Christophe Maé. Ah, weiss wie lieb ich, de Bonheur, alles weiss ich bei Isi Elsass. Er weiss vielleicht nicht, was man macht, wenn man noch Farbe hat. Wissen Sie, ihr habt vielleicht eine Wand frisch geschrieben und ihr habt noch ein bisschen Farbe, Iveri. Was macht man mit dieser Farbe? Aber der Pierre Nuss wird uns sagen, seine Mama hat eben drüss gemacht. Was genau das verrotet am Halver? Du, kommt aber jetzt eine mit wunderbaren Hoch. Also, sie hat so Leder-T-Shirt an, schön. California singt zu uns. Das ist Millenfarmer. Schöner Morgen.

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1: Meine Mama kommt alle dieser Uhrzeit. Ja, sie will einen Kaffee trinken, natürlich, gell? Und natürlich noch ein Rotschlau und das Ganze. Das macht sie alle da. Waffen, ihre Farbe, niemals mehr weg. Das hätten wir das letzte Mal gesagt, gell? Lehen mal, ich habe gerade gestrichen, das Ergebnis ist grossartig, bravo, gell? Aber die Farbwand ist noch schön voll. Ich habe zu viel aus dem Farbeimer herausgemacht. Habe ich heute noch Nase voll, der Farbüberschuss, wie am Boden von der Wand zurückbleibt, wegzuwerfen. Wenn ich versuche, die Farbe so schnell zurück in den Eimer hineinzumachen, ist so gut wie sicher, dass ich die Blättchen putzen muss und Farbläufer auf ihren Eimer verursachen. Zum Glück hat meine Mama einen ganz gescheiten Rot. Wieder. Wirklich vor dem Strichen ein Plastiktut über ihre Farbe wann. Ja, ganz drüber eingepackt geht. Und dann nur können ich die Farbe in die Wand fließen und strichen ihre Wand, ihre Möbel, was weiß ich noch alles. Und wenn ich fertig bin, wickeln die dort vorsichtig über die Wanne weg, um den Farbrest drinnen hinzuschliessen. Machen dann auch wieder ihre Farbeimer auf. Stechen oder schneiden einfach ein Eck von der Farbe tut auf und der Überschuss fließt nur süfer in den Eimer zurück. Die Dut verwandelt sich in einen maßgeschnittenen, flexibler Dreister. Die Schwerkraft leitet die Flüssigkeit durch den kleinen Einschnitt, wodurch Spritzer vermeiden waren und der Kontakt mit der Luft begrenzt bleibt. Um die Fließfähigkeit der Farbe zu erhalten. Vor allem bleiben die Ränder vom Eimer makellos süfer. So bleibt der Deckel gut luftdicht verschlossen, wodurch verhindert wird, dass die Farbe ausregelt oder der Eimer bis zum nächsten Bauprojekt für immer verschlossen bleibt. Es ist süfer, sparsam und ganz ohne Verschwendung. Merci Mama Maun für andere Rotschlätze horische. Ja, die sind alle gelistet auf unserer Homepage oder auf unserer App. Ici, ihr braucht gerade Les Astuces de Mabama finden. Es ist ganz einfach zu finden und du kannst eine ganze Reihe davon finden.

Opelight, Taylor Swift, weltberühmte Star, viel Erfolg. Alle sind verrückt von ihr und sie ist. Und sie hat den Stesslied gezogen, auch bei Easy Elsass. Völlig geht's, ich weiß nicht. Auf Rieshof an dem Vorrent, ja, genau, ja, ne? Auf dem Mesti vom Michelstar. Noch ein Michelstar ist immer Mesti im Oktober. Und da lädt sich ihn auf der Kirche für ein Kirchgitschel machen, für einen Bum-Bum-Stand gehen und so weiter. Schon momentan ein schöner Moment verbringen. Und da gibt's zwei Uwe mit den Vereinen. Am Samstag gibt's Giros, ab der 7. Uwe, da gibt's auch Musik. Und am Sonntag ist da Heri Uwe oder panierte Schnitzel. Ja, wir noch reservieren, das können wir machen. Da haben wir alle Informationen auf dem Site von der Gemeinde von Rieshofen. Zur Prélude de Bach, das ist Mohan. Back, ja, back, ja.

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1: 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Jetzt kommt der Strophe. Es ist nicht verboten, ja, es steht auf. 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

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Unser Gost in ein paar Minuten wird der Gost sein am Sonntag beim Christian Hahn in der Sendung Sonntime. Der Thierry Kronzach öfters in New York, er hat aus Elsass immer dabei und der Texas immer dabei. Und da wird er uns sagen, wie wichtig es ist, also da eben morgen für den Spruch, als wir zum Beispiel in Castroville unsere Elsassische Spruch auch nicht verlieren. Das wird erwähnt in ein paar Minuten, er wird mit uns sein, der Thierry Kronzach, bleibe du am Halver kommt. Parce que c'est toi, das ist Axel Red bei Elsass. 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

0: 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Der nächste Gast ist mit unserer Partnerschaft Gesundheim, mit dem Christian und dem Sundi. Und wir gehen auf New York. Aber er ist ja öfters in New York. Er ist aber auch mit der Elsass von Castroville. Es ist der Thierry Kranzer, wie mit uns ist. Bonjour Thierry.
1: Ja, geht der Maria in Ola.
0: Thierry, wie gehen wir an in New York oder Castroville? Oder wie gehen wir?
1: Wir kennen uns in der Texas. Super schön, sie haben gehört, warte.
0: Ja, was machen wir im Texas?
1: Ja, wir haben Hilfe. Sie haben uns Hilfe verlangt für Lehrmaterial bekommen auf Elsassisch, denn sie haben einen neuen Schwung im Texas in
0: Auslied,
1: wo man Elsassisch.
0: Aber das ist gefitzt.
1: Lehrer.
0: Dann ist es schon so schön, wenn die von Castroville Elsassisch reden, gell?
1: Ja, klar, es ist schon schön mit einem ganz leichten Texaner Akzent. Denn jetzt sind gerade heutzutage 22 Elsasser aus dem Texas in Kolmach, 2 Uhr. Noch hätten wir haben einen Stammtisch. Das Ziel ist, sie wollen Lehrmaterial für Elsassisch wieder lehren.
0: Man kann sagen, es ist nicht alles fertig. Sie sind nicht Letzte.
1: Nein.
0: Und das erwähnen wir alles in der Sendung Sundheim am Sundi. Also, von was reden wir noch? Also von deinen Elsasser wie deinen Lehrmaterialbrüchen? Was erwähnen wir noch?
1: Ja, wir haben von dem, das Lehrmaterial präsentiert. Wir haben von der Elsassischen Schrift geredet, von einem Dokumentarfilm, wo wir gerade montieren, über die Elsassische Identität in Texas, ein 52-minütiger Dokumentarfilm, wo am März nach Jura rauskommt. Und natürlich im großen Gesamtag haben wir von der Nätigkeit geredet, von einem Verband für den elsassischen Spruch. Wir haben einen Verband für Zweisprachigkeit, aber Zweisprachigkeit ist nicht unbedingt elsassisch Wörter. Für uns haben wir gedacht, es ist Zeit, dass wir jetzt fertig machen mit einem Volksgläuber, wo uns will machen zu gläuben, dass man Elsassisch gerade unterrichtet durch Hochdeutsch. Wir müssen Elsassisch unterrichtet durch Elsassisch, mit einer Lehrmethode auf Elsassisch, mit einer Schrift von der Elsassischen Spruch. Weil es gibt nichts Besseres für das Elsassisch unterstützen, als Elsassisch schreiben, lesen und lehren.
0: Und das Material, wie ich da erwähne, was ist das für ein Material? Sind das Bücher, sind das CD? Was ist das für ein Material?
1: Nein, das nächste Stufe ist eine Lehrmethode aufzubauen. Aber was sie jetzt uns verlangt haben, ist, was man kennt, der Becherel heißen. Sie haben uns verlangt, auch Becherel von 100 Verben. Wir haben das vorbereitet. Wir haben die 150 Verben auf Elsassisch konjugiert, auf Gegenwart und perfekt. Auch sie einmal ein Lehrmaterial haben, für Sätze wieder machen, mit der Verb, konjugieren, auf Gegenwart und, voilà, das ist einmal ein Anfang. Und danach, der Stufe ist ein Lehrmaterial mit Stufe 1, Stufe 2, Stufe 3.
0: Aber derzeit, können Sie die Sendung lösen mit dem Christian Hahn, Gesundheim, da wieder der Gast sind, und jeden Tag ist sie Elsass Horische für Elsassisch zu lehren. Und was ist dran gewesen? Ich sehe Elsass, Thierry Kranzer, wir wünschen einen schönen Tag, und wir verabschieden die Sendung nicht am Sonntag mit dem Christian Hahn Gesundheim.
1: Merci, schönen Tag, mach es gut und bis bald.
0: Und wir begrüßen alle in Castroville wie uns Horische auf der App ICI.

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Ihr sind vielleicht noch am Fertigkuchen oder am Aufwärmen, aber denkt dran, aber trotzdem am Sonntag, wenn ihr noch nicht wisst, was machen, und ihr will ein bisschen Zeit geben für einen guten Zweck, für die Kinder, die krank sind, und für drei Vereine unterstützen, machen mit in Drösem, am Rhein entlang, 5 Kilometer laufen oder rennen, mit 5 Kilometern Drösenheim, da wären wieder hunderte mitmachen für diesen guten Zweck, für die Vereinigte Aram, Sümer d'Etoile und Zaza Kili unterstützen. 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Machen mit!

0: Bei der Mikom tut Stéphane Heischer, ja, ich habe ihm jetzt ein kleines Sandwich gebraucht. Ist jetzt nicht so wild, he? Aber merci, weil er hat es erkannt. In Oberostloch können ihr die Freunde mitnehmen, die Familie oder allein und wandern gehen, ihr werdet nicht allein sein. Alle machen mit an der Volksmarsch, wie der organisiert wird vom Ski Club von Oberostloch. Und in ein paar Minuten werden wir mit dem Jean-Claude Isermann sein. Er ist unser Gast und er wird euch ein bisschen das Programm verraten, wie die Parkour durchgehen, was wir machen im Ski Club und was macht man, wenn kein Schnee ist. Da hat er eine Lesung. Bleib mit uns, bis Elsass.
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0: Bis jetzt Sportner von der Fédération Française des Sports Populaires. Wenn ihr frische Luft schnappen will und das Sportjahrwetter ein bisschen genießen will, gehen wir am Wochenende auf Everosloch und da erwartet uns der Jean-Claude Isenmann, wie mit uns ist. Bonjour Jean-Claude.
1: Guten Morgen, ja, beieinander.
0: Jean-Claude in Everosloch wird ein bisschen gewandert an dem 11. Oktober. Wie lange ist der Ski-Club, wie das organisiert? Wie lange sind ihr da dabei?
1: Oh je, ich selbst, ja, über 40 Jahre.
0: Und du brauchst mir keinen Schnee für die Wanderung zu machen.
1: Nein.
0: Kein Ski auch nicht.
1: Noch nicht.
0: Wir hoffen, wir warten jetzt drauf. Wir haben jetzt lang genug warm gehabt. Jetzt wollen wir ein bisschen wieder Winterlandschaft. Aber zuerst profitieren wir von der schönen Sportjahrlandschaft mit der schönen Farbe für Wandern zu gehen. Es gibt ein Parcours adapté, 10 Kilometer und 20. Wie gehen wir da ein bisschen los?
1: Die gehen mal durch. Es ist fast alles im Wald vor dem Domenial Hasler und Eberhasler.
0: Also, wir müssen eine Kehrwelle mitnehmen, wenn wir Champignons sehen.
1: Das hat aber noch viel Rehe vorher.
0: Ja, es ist hoch. Denn das Jahr wird
1: ja, ist kein Problem, aber ich glaube, das Jahr
0: wären wir ein bisschen mit. Sie können noch nicht wachsen.
1: Ja, die können noch nicht wachsen.
0: Also machen wir die drei Strecken und das Ski-Club hat sicher ein gutes Gericht für den Rückweih, etwas zu essen.
1: Ja, wir haben das Jahr haben wir Cordon Bleu mit Spätzle-Sauce Forestière oder dann Würstle, Friedle und so ein bisschen drin.
0: Oh la la la la la. Also, du gehst mit und du wanderst mit. In Everosler, für den Ski-Club, sind wir jetzt schon am richten Saison, oder?
1: Ah ja, sind wir schon am richten Saison. Man macht, wie wir alle wissen, mit dem Schnee ist nicht immer so sicher. Da machen wir jetzt viel mehr Ski im Sommer auf den Rollerski.
0: Ah ja, und läuft das gut, ja?
1: Ja, ja, das geht gut. Man muss ein bisschen Achtung geben, weil wenn man ohne fliegt, ist es nicht gerade angenehm. Aber, voilà.
0: Das ist ein bisschen härter, gell, wie auf dem Schnee.
1: Ja, voilà.
0: Also, und kann man das momentan noch machen, du? Ja?
1: Ja, das machen wir das ganze Jahr.
0: Also für die interessiert sind, wenn ich morgen als das am Wochenende?
1: Ja, weil jeder macht ein bisschen, wie er will, oder dann am Mittwoch und am Samstag und Sonntag.
0: Voilà, für die Jungen, wenn sie hier lehren, gibt es ja, da eine Schule.
1: Ja, voilà, mit den jungen Burschen ein bisschen Problem, weil wir morgens auf der Straße oder auf der Piste Siglablen. Das kann ein bisschen gefährlich sein, weil mit dem Auto und mit dem Motorrad, die gehen nicht in Achtung. Mhm. Die Velo fahren, das ist ein bisschen, gefährlich.
0: Und es ist in Everosloch, also für die, wie mehr wieder wissen, du drüber, können sie schon einmal kommen, für mitwandern, an dem Wochenende, also mit der Volksmarsch, wie wir da organisieren. Wir hoffen, dass viele Leute kommen und sagen, bis bald bei uns, Elsass.
1: Ja, also, merci für den Anruf.

Oh, my soul! Ja, ich will mitsingen. On my soul, der Bruno Mars. Neuigkeit, wie es den Schwung gibt. Oh, und fang's mit an. Oder verrat's Dessertessen. Lohnt sich mir, egal was noch machen. Ich seh mit uns Elsass. Wir machen es Geschichte und lohnt kann alles stehen. Alle denken dran, an dem Samstag und Sonntag können wir aufs Trivelfest gehen. 66. Mal, wie sie es organisieren. Mit der Société Mycologique von Strasbourg, wie mitmacht. Und es ist eine schöne Ausstellung, richt mit Pilzen oder Schwammeln. Champignon, die wäre ich gezeigt. Samstag ab der 13. Mittags und am Sonntag ab der 10. den ganzen Tag. Gehen an, für die schöne Ausstellung sehen und andere noch Gelegenheiten für ein Fest machen. Voilà, es gibt ein Essen, es gibt ein Trinken. Und das ist also im Hotel de la Monnaie. Ici Elsass, wir haben gern traditionelle Lidl auf Elsässisch. Und für das haben wir jetzt in Paris unsere Chorale, wo geht es ja von Mazarol.

0: Bei Easy Elsass ist die Mütterspruch auch wichtig. Hauptsächlich muss man sie widerspielen in den Jungen. Gell, Paula?
1: Ich hab 6 Jahre und ich spüre alle da ein bisschen kriegen.
0: Lustig, spritzig ist jeder Mittwoch um 20 nach 8 und sie haben nur so viel Sachen zu schnabbeln.
1: Ich hab dir noch, bist du blendblend?
0: Freikocht gehen wir in unsere Jungen wie Elsassisch reden bei Easy Elsass. Aber jetzt gehen wir wieder in die Schule, gell?
1: Bist du blendblend?
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ja, gute Laune mit Großstadtengel, bin ich jetzt aus gut gelühmt, bleiben wir. Denn wir wissen, aus in ein paar Minuten zwei ist, nun kommt noch richtig Französisch. Honorärt haben wir eine volle Stunde mit Lidl auf Elsässisch. Ich sehe schon, wer ein bisschen da im Programm ist. 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Da sieht Serge Rieger, ist gerade an der Gitarre richten. 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Und Bredelers, die sitzen da. 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

Das war für Bieselsos. Bon, ich bin wie Sie. Ich gehe lieber Paris nach wie Paris nuf. Es ist schon nicht so schwer. Alle, wir müssen aber Paris nuf, ja, und dem Vorend. Denn da ist eine Paris-Wanderung in Mosch. Und es ist eine von den drei Ideen, wie ich den Pierre Nüss die Informationen bringt am Holver. Also, wenn ihr noch nicht wisst an dem Vorend, ihr werdet es wissen in ein paar Minuten. Da haben wir Knostbrider mit alles in den Fingern. 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Das wäre wir haben euch auch noch erwähnen bei Celsius.

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1: Alle da, drei neue Info. Ja, und wir nehmen hier RTT am Freitag, da sind wir rein, für euch 3 Plus Info zu bringen. PLUS sind die Buchstaben für praktisch, lokal, umsonst und sympathisch. Habt ihr Lust auf frische Luft in den Vogesen? Zeigt ihr eure beste Wanderschuhe an. Am 10. und 11. Oktober geht es nach Mosch. Das ist der 38. internationale Paris-Volksmarsch, wie vom Verein von der Pumpi organisiert wird. Ob ich gerade ein Sonntagswanderer oder reiner mit Erfahrung sind, ist für alle jetzt dabei. Es wären 2 Strecken angeboten. Eine schöne 5 Kilometer lange Wanderung ohne besondere Schwierigkeiten, ideal für die ganze Familie. Und noch einmal eine schöne 13 Kilometer lange Rundwanderung auf die ganz gefitzte Pfadle von der Vogesen. Die Veranstaltung steht für alle offen, aber Kinder unter 10 müssen unbedingt von einem Erwachsenen begleitet werden. Vor Ort wurde ist beim Start die FFSB-Teilnahmelizenz ausgestellt, betreut. 3 Euro pro Person und 6 Euro für die ganze Familie, für Kinder bis zu 16 Jahren. Treffpunkt ist die Salle Aloïse Murat, Rue des Écoles Nr. 21 in Mosch. Ich kenne Loswanderer von 7 bis 13 Uhr für die 13 Kilometer Strecke und von 7 bis 14 Uhr für die 5 Kilometer Strecke. Achtung, die Ankunft muss bis spätestens 18 Uhr erfolgen. Schon schwer nachgeholt, gell? Also bereit ein bisschen zu schwitzen? Widerst das Treffen von den Plattensammlern. Und ich glaube, Plattensammler ist einer von der verständlichen Begriff, um Sammler von Schallplatten zu bezeichnen, gell? Und die grosse Plattenbörse von Strasbourg findet dann Sonntag, den 11. Oktober, auf der Place de la Bourse in Strasbourg statt. Eine Börse am Börsenplatz, gell? Auch wenn der Platz gar nicht existiert, sein richtiger Name ist Place du Maréchal de Lattre de Tassigny. Ja, das ist korrekt. Bei dieser 30. Edition kennen ihr von 9 bis 17:30 für den bescheidenen Eintrittspreis von 4 Euro durch das Angebot von mehr als 35 französischen und deutschen Aussteller spazieren gehen, wie immer 200'000 Schallplatten, so wie sie die ist, anbieten. Seit 1994 ist dort der Treffpunkt für alle Musikrichtungen, kaufen ihre Eintrittskarten online in und vermeiden die Warteschlange auf bourseaudisque-strasbourg.fr, alles zusammengeschrieben. Wieder eine seltene und ergreifende Konferenz und unverzichtbar noch dazu. Das MM Park in der Wansenau bietet euch einen bewegenden und zutiefst menschlichen Moment von der Geschichte an. MM steht für Musée Militaire, Militärmuseum. Es ist über 7000 Quadratmeter groß und dort wird die 97-jährige Simone Polak eingeladen, eine von den allerletzten Überlebenden von der Shoah in Strasbourg. Als Überlebende vom Löwen von Auschwitz hat sie fast 70 Jahre lang über die durchgelebte Qual das Müll gehalten. Erst in 2015, anlässlich von der Feierlichkeiten zum 70. Jahrestag von der Befreiung, das ist in Auschwitz gesehen, hat sie sich entschieden, ihre Geschichte öffentlich zu erzählen. Seitdem gibt es ein unermüdliches Zeugnis und besucht regelmässig die jüngere Generationen, um die Pflicht sich Erinnerung wieder zu gänden, devoir de mémoire. Simone Polak wird im MM-Park sein, um erneut ihre erschütternde Geschichte zu erzählen. Eine wertvolle Gelegenheit, eine wichtige Stimme von unserem kollektiven Gedächtnis zu hören. Die Veranstaltung findet am Sonntag, den 11. Oktober statt, um 15 Uhr im MM-Park France. Der Eintritt erfolgt auf freiwilliger Basis. Ich kann was er will. Und für alle die Termine noch einmal zu horischen, du ist gar kein Thema. Ich kenne es, wie ich finde, im Podcast. Es ist alle da auf unserer App, easy, wie um es sonst herunterzuladen ist.

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1: 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Und das wäre es morgen am Samsti ab der 10. und am Sonntag ab den 9. Da können wir rangehen, den ganzen Tag verschiedene Sachen machen und ihr werdet natürlich auch vielleicht ein bisschen die Hand dran machen, für völlig probieren, ein Hoffner zu werden. Das lösen wir in Schillige an dem Wochenende. 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

0: Ich aber freue mich, denn gleich kommen meine Kumpels. Hey, jo. 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
1: Da reden wir von hier, in Sie, Elsass.

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1: Die Woche haben wir das Wort, das Adverb, umsonst in der Flandrilexikal von Mamiebdo. Und man betrachtet es ganz neu, also in verschiedenen Bedeutungen. Nämlich, wenn man sagt, alles umsonst zum Beispiel, das kann bedeuten, aber alles für nichts, kostet nichts, alles gratis. Aber wenn man sagt, alles umsonst, aber voilà, es ist alles, man hat es für nichts gemacht, es nutzt nichts, es ist alles ohne Grund. Es ist inutil, das muss man auf Französisch. Aber es ist interessant, das wäre sehen in der Flandrilexikal von Mamiebdo.
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Es ist, wie gesagt, in der Maison des Loisirs von Überach an dem Sundi mit Isielsauce.

Im Babesini-Schlapper vom René Iglesias. Alle auf dem Babesini-Schlapper habe ich gesehen, also ein bisschen fort bist du. Er hat wieder Eriks den Pinsel und Leie und voilà, jetzt hat er Flecken drin. Bon, wenn wir schon ein bisschen Farbe haben und die Wand gestrichen haben, bleibt noch Farbe Ivory. Ja, Papa, was machen wir jetzt? Aber wir freuen Mama, oder besser gesagt, Mama vom Pianus, was man macht, wenn man Farbe Ivory hat. Sie weiß, was machen draus. Und das setze ich in ein paar Minuten. Da kommt aber unsere Schlagerkini. Ja, unser Melzo, Susette Dorf. Er hat ein neues Liedl rausgebracht für den Rassing. Und da bringt er uns noch ein paar Sonnenstrahlen. Die Sonne im Herzen, der Robin Leon.

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1: Minimum mal kommt alle der Uhrzeit. Ja, sie will einen Kaffee trinken, natürlich, gell? Und natürlich noch ein Rutschler und scan. Das macht sie alle da. Werfen ihre Farbe niemals mehr weg. Das hätten wir das letzte Mal gesagt, gell? Lehne mal, ich habe gerade gestrichen, das Ergebnis ist grossartig, bravo, gell? Aber die Farbwanne ist noch schön voll. Ich habe zu viel aus dem Farbeimer herausgemacht. Habe ich heute noch voll, der Farbüberschuss, wie am Boden von der Wand zurückbleibt, wegzuwerfen. Wenn ich versuche, die Farbe so schnell zurück in den Eimer hineinzumachen, ist so gut wie sicher, dass ich die Blättchen putzen muss und Farbläufer auf ihren Eimer verursachen. Zum Glück hat meine Mama einen ganz gescheiten Rot. Wieder. Wirklich vor dem Strichen ein Plastiktut über ihre Farbwanne. Ja, ganz drüber eingepackt geht. Und dann nur können ich die Farbe in die Wanne fließen und strichen ihre Wand, ihre Möbel, was weiß ich noch alles. Und wenn ich fertig bin, wickle die Tut vorsichtig über die Wanne weg, um den Farbrest drinnen hinzuschliessen. Machen dann auch wieder ihre Farbeimer auf, stechen oder schneiden einfach ein Eck von der Farbe tut auf und der Überschuss fließt nur süfer in den Eimer zurück. Die Tut verwandelt sich in einen maßgeschnittenen, flexibler Dreister. Die Schwerkraft leitet die Flüssigkeit durch den kleinen Einschnitt, wodurch Spritzer vermeiden waren und der Kontakt mit der Luft begrenzt bleibt, um die Fließfähigkeit der Farbe zu erhalten. Vor allem bleiben die Ränder vom Eimer makellos süfer. So bleibt der Deckel gut luftdicht verschlossen, wodurch verhindert wird, dass die Farbe ausregelt oder der Eimer bis zum nächsten Bauprojekt für immer verschlossen bleibt. Es ist süfer, sparsam und ganz ohne Verschwendung. Merci, Mama Mau und für andere Rotschlätzer Horische. Ja, die sind alle gelistet auf unserer Homepage oder auf unserer App. Ici, ihr braucht gerade Les Astuces de Mama finden. Es ist ganz einfach zu finden und du kannst eine ganze Reihe davon.
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Weekend lag mir schon, ich will nicht mehr. Der DJ Herzbeat mit der Sarah Weekend, ja, du siehst mir gerade vorne dran, machen dir vorne dran den Schlüssel in der Hand und können jetzt bald in Weekend. Aber nur mal langsam, machen nur ein paar Ausgangsideen für euch, bis am 6. schon einmal, bis Elsass. 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Den ganzen Mittag gibt es auch Musik, elsässische Musik, in der Form vom Elsass, für die Gastronomie zu erwähnen. 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Und Journée d'Octobre, da werden wir sicher eine schöne Zeit verbringen mit einer ganzen Idee ici Elsass. Und wenn nicht, nehmen wir das nächste Mal Rendezvous, so wie es Vanessa Paradis vorschlägt.

Vorbei, es ist rum, Michelle. Sie heisst jetzt nicht Michelle, sie ist keine Künstlerin mehr, sie singt nicht mehr, sie hat geholt. Sie hat Rande schon genommen, furchtet sie, aber ist das schön. Aber Gott sei Dank bleiben ihre Liedle, wie wir durchgehen singen, das rote Kleid und so weiter, bei ICLS auf unserem Programm. Auf unserem Programm haben wir auch einen Gast in ein paar Minuten. Er ist der Gast von der Sendung Gesundheit, Madame Sundi, mit Christian. Er macht viel für den Spruch und das wird er auch machen bis im Texas. Der Thierry Kranzer, er erzählt euch das, bei ICLS in ein paar Minuten. Les Innocents, un homme extraordinaire. Sie haben mich gesehen und haben sie das Lied geschrieben. Doch, glauben wir's.

0: Easy Elsass, jede Friede für Rotemarie ist wert. Der nächste Gast ist mit unserem Partnerschaft Gesundheim, mit dem Christian und dem Sundi. Und wir gehen auf New York. Aber also er ist öfters in New York. Er ist aber auch mit der Elsass von Castroville. Es ist der Thierry Kranzer, wie mit uns ist. Bonjour Thierry.
1: Ja, guten Morgen, hola.
0: Thierry, wie gehen wir an in New York oder Castroville? Oder wie gehen wir?
1: Wir kennen gerade in Texas.
0: Der Texas.
1: Super schön, sie haben gehört, warte.
0: Ja, was machen wir im Texas?
1: Ja, wir haben Hilfe. Sie haben uns Hilfe verlangt für Lehrmaterial bekommen auf Elsassisch. Denn sie haben einen neuen Schwung im Texas. In
0: Lied,
1: wo man Elsassisch.
0: Aber das ist gefitzt. Denn es ist schon so schön, wenn die von Castroville Elsassisch reden, gell?
1: Ja, doch, es ist schon schön mit einem ganz leichten Texaner Akzent. Denn jetzt sind gerade jetzt da, sind 22 Elsasserisch und Texas in Kolmar, 2 Uhr. Noch hätten wir haben einen Stammtisch. Das Ziel ist, sie wollen Lehrmaterial für Elsassisch wieder lehren.
0: Man kann sagen, es ist nicht alles fertig. Sie sind nicht Letzte.
1: Nein.
0: Und das erwähnen wir alles in der Sendung Sundheim am Sundi. Also, von was reden wir noch? Also von deinen Elsasser, wie deine Lehrmaterialbrüche? Was erwähnen wir noch?
1: Ja, wir haben das Lehrmaterial präsentiert. Wir haben von der neuen Elsassische Schrift. Gerade von einem Dokumentarfilm, wo wir gerade montieren, über die elsassische Identität in Texas, ein 52-minütiger Dokumentarfilm, wo am März nach Jura rauskommt. Und natürlich im großen Gesamtag haben wir von der Nätigkeit geredet, von einem Verband für den elsassischen Spruch. Wir haben einen Verband für Zweisprachigkeit, aber Zweisprachigkeit ist nicht unbedingt elsassisch Wörter. Für uns haben wir gedacht, es ist Zeit, dass wir jetzt fertig machen mit einem Volksgläuber, wo uns will machen zu gläuben, dass man Elsassisch gerade unterrichtet durch Hochdeutsch. Wir müssen Elsassisch unterrichtet durch Elsassisch, mit einer Lehrmethode auf Elsassisch, mit einer Schrift von der elsassischen Spruch. Weil es gibt nichts Besseres für das Elsassisch unterstützen, als Elsassisch schreiben, lesen und lehren.
0: Und das Material, wie ich da erwähne, was ist das für ein Material? Sind das Bücher? Sind das CD? Was ist das für ein Material?
1: Nein, das nächste Stufe ist eine Lehrmethode aufzubauen. Aber was sie jetzt uns verlangt haben, ist, was man kennt, der Becherel heißen. Sie haben uns verlangt, eine Art Becherel von 100 Verben. Wir haben das vorbereitet. Wir haben die 150 Verben auf Elsassisch konjugiert, auf Gegenwart und perfekt. Auch sie einmal ein Lehrmaterial haben, für Sätze wieder machen, mit einem Verb konjugieren auf Gegenwart. Und voilà, das ist einmal ein Anfang. Und danach der Stufe ist ein Lehrmaterial mit Stufe 1, Stufe 2, Stufe 3.
0: Aber derzeit können Sie die Sendung lösen mit dem Christian Hahn. Gesundheim, da wieder der Gast sind. Und jeden Tag ist hier Elsass Horische für Elsassisch zu lehren. Und was ist dran gewesen? Ist hier Elsass, Thierry Kranzer, wir wünschen einen schönen Tag. Und wir verabschieden die Sendung nicht am Sonntag mit dem Christian Hahn. Gesundheim.
1: Merci, schönen Tag, mach's gut und bis bald.
0: Und wir begrüßen alle in Castroville wie uns Horische auf der App ICI.
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Amaranth Plus Musik Virus, der Gregory Klein und Expressos Polka. Ist nicht einfach zu sagen, schöne Bluesmusik, Wiener bei uns genießen, für ins Wochenende rutschen. Ah, da haben wir etwas Schönes noch an dem Wochenende und nur bis am Sonntag Mitternacht, ja, schreibe ich Ihnen auf unserem Internetseite, denn da gewinnen wir Ihre 4 Eintritte für die Lego-Ausstellung Fanabrik in Colmar im Park Expo am 24. und am 25. 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Ein bisschen Sonne noch, alle, die kommt mit der Jennifer.

Janet Biedermann, besser mit dir, wie ici Elsos. Allez, in ein paar Minuten ist es 6. Zeit für ihre Nachrichten. Und noch kommen wir am Ende wieder ab der 6, wie jeden Tag. Und am Ende werden wir ein bisschen sehen, ob wir Champignon gefunden haben und wo ihr im Wald. Es ist einmal das Wort, mit welchem wir anfangen werden. Kurz vor der 7, für das Wort vom Tag auf Elsässisch. Champignon, Pilze, Schwammle, wie sagen ihr? Aber zuerst schreiben uns das auf unserem Facebook, dass wir es am Ende lesen können. On my soul, der Bruno Mars, schönes Wochenende in Nolle und schöne Rove. Bitte, Sielsos.